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1: US-Präsident Donald Trump droht der EU mit einem Handelsstopp, sollte es eine engere Partnerschaft mit Kanada geben. EU-Kommissionspräsidentin Ursula von der Leyen hat gestern angekündigt, dass die EU ihre Beziehung zu Kanada auf das höchstmögliche Niveau bringen wolle. Trump bezeichnet diesen Plan als lächerlich und kündigt sehr hohe Zölle oder einen Handelsstopp an, sollte er die Partnerschaft als feindselig betrachten. Die Regierung steht bei einer neuen Spionagegesetzgebung vor einer Einigung. Wie der zuständige Staatssekretär Jörg Leichtfried sagt, soll das Paket ganz rasch in Begutachtung gehen. In diesem Jahr fertig werden soll der Aktionsplan gegen Rechtsextremismus, von dem neben dem islamistischen Terror derzeit die größte Gefahr ausgehe. Der ChatGPT-Entwickler OpenAI macht weitere Probleme mit seiner künstlichen Intelligenz öffentlich. Bei Tests hat die KI versucht zu schummeln, indem sie zum Beispiel erfundene Daten als Antworten verwendet hat. In einem anderen Fall hat die KI Anweisungen an sich selbst hinterlassen, frei von Rollen und Identitäten zu sein, die andere Chatbots zurückhalten. OpenAI will solche Vorfälle in Zukunft transparenter machen. Sturm Graz ist mit einem Achtungserfolg in die Ligaphase der Fußball-Europa League gestartet. Österreichs Vizemeister ringt dem Ligue 1 dritten Startrennen am Mittwoch vor Heimpublikum ein 0:0 ab. Die Gäste präsentieren sich zwar als stärkere Mannschaft mit einem deutlichen Chancenplus, doch die Steirer halten mit viel Leidenschaft dagegen.
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4: Schönen guten Morgen heute am Donnerstag und heute ist Schluss mit dem schönen Spätsommerwetter. Heute wieder kühler und es bleibt auch nass, vor allem jetzt in der Früh und am Vormittag. Am Nachmittag regnen sich dann einige Wolken aus, heute bei höchstens 22 Grad.
5: Hallo zu euch ins Auto. Aktueller Überblick über Österreichs Straßenverläufe. Erfreulich und kurz, denn aktuell ist nichts los. Wünsche euch eine gute Fahrt.
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7: Guten Morgen am Donnerstag, den 17. September haben wir schon. Ich bin Michael Grohmann und begleite dich gemeinsam mit Sodel, Deichkind und Gatz auf dem Weg ins Badezimmer.

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6 Minuten sind es noch bis 6:30. 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Schau mal kurz aufs Wetter für heute und das ist nicht so besonders, ziemlich unbeständig. Es wird heute ziemlich windig werden, vor allem im Osten Österreichs. Überall einmal Wolken, einmal Sonne und dann wieder ein paar Regentropfen. Am längsten trocken bleibt es im Wienerwald und östlich davon. Die Höchstwerte gerade mal bei 20 Grad.

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kann auch ruhig. Wolf Alice, schönen guten Morgen am Donnerstag. Das ist Pirate Radio. Jetzt bloß nicht einschlafen, sondern aufstehen. Zeit wird's langsam, gell? Nachdem das Wetter heute ja nicht so besonders wird, würde ich sagen, Kino am Abend mal wieder ausnahmsweise angesagt. Wie wäre es mit dem neuen Streifen von Owen Wilson und Alan Ritchson? Ja, The Reacher ist auf der großen Leinwand ab heute in Runner. Außerdem könntest du ja mal ein Historiendrama reinziehen. Da geht's um die letzten Stunden vor dem D-Day mit Brendan Fraser aus Die Mumie. Und seit gestern läuft ein Remake von einem echten Klassiker, Resident Evil, in der Version vom Regisseur Zach Graff.

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1: Die Regierung steht bei einer neuen Spionagegesetzgebung vor einer Einigung. Wie der zuständige Staatssekretär Jörg Leichtfried sagt, soll das Paket ganz rasch in Begutachtung gehen. In diesem Jahr fertig werden soll der Aktionsplan gegen Rechtsextremismus, von dem neben dem islamistischen Terror derzeit die größte Gefahr ausgehe. US-Präsident Donald Trump droht der EU mit einem Handelsstopp, sollte es eine engere Partnerschaft mit Kanada geben. EU-Kommissionspräsidentin Ursula von der Leyen hat gestern angekündigt, dass die EU ihre Beziehung zu Kanada auf das höchstmögliche Niveau bringen wolle. Trump bezeichnet diesen Plan als lächerlich und kündigt sehr hohe Zölle oder einen Handelsstopp an, sollte er die Partnerschaft als feindselig betrachten. Die Eisschilde in Grönland und der Antarktis haben seit 1979 über 11 Billionen Tonnen Eis verloren. Das zeigt eine aktuelle Studie. Der Meeresspiegel ist dadurch um über 3 cm gestiegen. In den 2010er Jahren hat der Eisverlust wegen der Hitzesommer deutlich zugenommen. Sturm Graz ist mit einem Achtungserfolg in die Ligaphase der Fußball-Europa League gestartet. Österreichs Vizemeister ringt im Ligue 1 dritten Startrennen am Mittwoch vor Heimpublikum ein 0:0 ab. Die Gäste präsentieren sich zwar als stärkere Mannschaft mit einem deutlichen Chancenplus, doch die Steirer halten mit viel Leidenschaft dagegen.
2: Schönen guten Morgen. Heute am Donnerstag und draußen verpasst man nichts wettermäßig. Das ist so ein richtig typisches Wetter, wo man sich drinnen schön gemütlich machen kann. Heute ist es deutlich kühler als gestern und es regnet auch immer wieder. Am Nachmittag hört es aber dann teilweise auf und das bei maximal 22 Grad heute.
3: Hallo zu euch ins Auto. Aktueller Überblick über Österreichs Straßen verläuft erfreulich und kurz, denn aktuell ist nichts los. Wünsche euch eine gute Fahrt.
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4: Schönen guten Morgen am Donnerstag und während du dich fertig machst für die Arbeit oder für die Schule, haben wir für dich natürlich coole Sounds als bisschen als Hintergrundmusik und zwar von Sophie Tucker, Daft Punk und Bad Nerves. Außerdem gleich die neuesten Tracks aus dem Alternative Rock und Pop Bereich.

Daft Punk hier auf Pirate Radio. Schönen Start in den Donnerstagmorgen. Ein paar Minuten sind es noch, dann ist es 7:45 und hier sind sie. Die neuesten Tracks aus dem Alternative Rock und Pop Bereich. Unter anderem auch aus Österreich, zum Beispiel von Bass. Oder von Mother's Cake. Und es gibt ein ganz besonderes Schmankerl, ein bisschen eine ruhigere Nummer von den Kings of Leon.

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Eine legendäre Nummer von den Teddy Bears featuring Matt Cobra hier auf Pirate Radio. Freue mich, dass du uns eingeschaltet hast. Donnerstagmorgen haben wir in knappen 7 Minuten, ist es schon 7:30 und wenn du auf Abwechslung stehst, dann habe ich was für dich. Nämlich das Wetter in Österreich heute, das wird ziemlich unbeständig. Einmal Sonne, einmal Wolken, einmal Regen und recht warm wird es auch nicht. Maximal 20 Grad. Aber wurscht, wir haben geile Musik für dich. Jetzt von den Sportfreunden Stiller.

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Das wäre irgendwie der perfekte Filmsong, hä? Von Mumford & Sons hier auf Pirate Radio. Schönen guten Morgen mit Alternative Rock und Pop nonstop. Und es ist schon spannend, wie sich die Zeiten ändern, gell? Früher hast du per Post oder eben per Telefon komische Keiler-Anfragen gekriegt, wo da irgendwer was verkaufen wollt oder irgendeinen Dienst anbieten wollt. Jetzt geht das Ganze über Social Media los. Ständig kriegt man irgendwelche Nachrichten und das Ganze nicht einmal mehr von richtigen Leuten, sondern das machen mittlerweile die autonomen KI-Agenten. Was für ein Fortschritt!

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1: Der US-Kongress hat deutlich verschärfte Sanktionen gegen Russland beschlossen. Die neuen Strafmaßnahmen richten sich unter anderem gegen Präsident Wladimir Putin und die sogenannte Schattenflotte, mit deren Schiffen Moskau internationale Ölsanktionen umgeht. US-Präsident Donald Trump muss das Gesetz jetzt nur mehr unterzeichnen. Er hat seine Zustimmung aber bereits angedeutet. Bundeskanzler Christian Stocker reist heute als erster österreichischer Regierungschef seit fast 20 Jahren zu einem offiziellen Besuch nach Polen. Ministerpräsident Donald Tusk will ihn mit militärischen Ehren empfangen. Beide Regierungen haben im Vorfeld großes Interesse an einer engeren Zusammenarbeit geäußert. Tiroler Forschende haben eine seltene Blutgerinnungsstörung bei einem Kind nach einer Adenovirus-Infektion erkannt. Der Bub ist wohlauf und sein Fall sollte bei medizinischen Verfahren beachtet werden. Die Erkenntnisse könnten für die Weiterentwicklung von Impfstoffen oder anderen medizinischen Verfahren von Bedeutung sein. Das Adenovirus kann für gewöhnlich Infektionen am Auge, der Atemwege oder des Magen-Darm-Bereichs auslösen. Fußball-Superstar Lionel Messi hat Inter Miami gestern Abend zu einem weiteren Titel geschossen. Beim 2:0-Sieg im Campeones-Cup gegen Cruz Azul erzielt der 39-jährige Argentinier das 1:0 und legt damit den Grundstein zum Sieg. Es war Messis 100. Tor für Inter Miami.
2: Schönen guten Morgen heute am Donnerstag und räudig ist es heute. Kühler ist es, windig, bewölkt und verregnet. Heute der ungemütlichste Tag der ganzen Woche. Am Nachmittag wird es aber teilweise ein bisschen besser. Und das bei 22 Grad höchstens.
3: Hallo zu euch ins Auto. Aktueller Überblick über Österreichs Straßen verläuft erfreulich und kurz, denn aktuell ist nichts los. Wünsche euch eine gute Fahrt.
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3: Schönen Donnerstagmorgen, kurz nach 8 ist es. Wir machen dir die Fahrt in die Arbeit bzw. auf die Uni oder in die Schule noch einen Sprung angenehmer mit Jungle. Okay, danke, tschüss oder den Gorillas. Ich bin Michael Grohmann, fein, dass du da bist.

0: Clint Eastwood, das war ihre erste große Nummer, die Gorillaz hier auf Pirate Radio. Schönen guten Morgen am Donnerstag, in Kürze ist es 8:45 und WhatsApp bastelt gerade wieder an einer neuen Funktion, beziehungsweise eigentlich einer Erweiterung. Momentan kann man ja schon zwei separate WhatsApp-Konten auf einem Handy haben, was ja ganz praktisch ist, weil eins dann für Business und eins für privat ist. Und man braucht dann nicht ständig mit zwei Handys rumlaufen, aber jetzt soll bald sogar ein drittes Konto am gleichen Handy möglich sein. Frag mich nur wozu. Wird das der Fremdgeh-Account oder was?
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Drei Schwestern, die sehr gut mit Taylor Swift befreundet sind. Einen ihrer Songs haben sie sogar gemeinsam gemacht. Lustig, ha? Obwohl die mehr so auf Alternative unterwegs sind. Aber Musik kennt ja keine Grenzen. Schönen Donnerstagmorgen wünsche ich dir. In 10 Minuten ist es 8:30. Und das Wetter wird heute nicht so besonders, ein bisschen wechselhaft, würde ich zumindest sagen. 20 Grad, das höchste der Gefühle. Windig im Osten Österreichs und einmal Wolken, einmal Sonne und einmal Regentropfen zwischendurch. Aber ja, so ist der Herbst.

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1: Bundeskanzler Christian Stocker reist heute als erster österreichischer Regierungschef seit fast 20 Jahren zu einem offiziellen Besuch nach Polen. Ministerpräsident Donald Tusk will ihn mit militärischen Ehren empfangen. Beide Regierungen haben im Vorfeld großes Interesse an einer engeren Zusammenarbeit geäußert. Der US-Kongress hat deutlich verschärfte Sanktionen gegen Russland beschlossen. Die neuen Strafmaßnahmen richten sich unter anderem gegen Präsident Wladimir Putin und die sogenannte Schattenflotte, mit deren Schiffen Moskau internationale Ölsanktionen umgeht. US-Präsident Donald Trump muss das Gesetz jetzt nur mehr unterzeichnen. Er hat seine Zustimmung aber bereits angedeutet. Fußball-Superstar Lionel Messi hat Inter Miami gestern Abend zu einem weiteren Titel geschossen. Beim 2:0-Sieg im Campeones-Cup gegen Cruz Azul erzielt der 39-jährige Argentinier das 1:0 und legt damit den Grundstein zum Sieg. Es war Messis 100. Tor für Inter Miami. Die Österreicherinnen und Österreicher fühlen sich gerne frisch. Das zeigt der aktuelle Hygienereport. Laut einer Umfrage halten 94% der Befragten ihre persönliche Hygiene für wichtig. 92% ist es wichtig, Körpergeruch zu vermeiden. In den Öffis sind aber nur 40% mit der Sauberkeit ihrer Mitmenschen zufrieden.
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3: Schönen guten Morgen heute am Donnerstag, und damit wir uns ja nicht gewöhnen an dieses super schöne Spätsommerwetter, gibt's heute, zack, Regen, Wolken, es ist kühler und im Osten auch windig, aber am Nachmittag wird's teilweise etwas besser, da regnen sich manche Wolken aus. Richtung Wochenende wird's aber wieder sonniger. Heute noch mau bei 22 Grad höchstens.
4: Hallo zu euch ins Auto. Aktueller Überblick über Österreichs Straßen, im Großteil sehr entspannt. Im Wiener Frühverkehr gibt es auf jeden Fall noch Kolonnen, Tangente Richtung Kagran, ab dem Verteilerkreis Favoriten und Altmersdorfer Straße in beiden Richtungen C. Da wünsche ich euch auf jeden Fall, egal wo ihr unterwegs seid, eine sichere und gute Fahrt.
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5: Schönen Donnerstagvormittag wünscht Michael Grohmann. Wir stehen komplett auf unsere Community und natürlich auf unsere Bands aus Österreich. Umso mehr freuen wir uns natürlich auf unser nächstes Pirate Radio Konzert. Wer da für dich spielen wird und wie es da die Tickets rankommst, verrate ich dir in Kürze.

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tut einfach gut. Die Mighty Boston hier auf Pirate Radio am Donnerstagvormittag. Und du erinnerst dich sicher noch, gar nicht so lang her, da hat man, wenn man mit dem Flugzeug fliegen wollte, immer so ein Sackerl dabei haben müssen, mit Kreml und Duberl drinnen. Das hat ja jetzt in Wien eigentlich ein Ende. Da gibt es ja neue Maschinen, die alles scannen. Und schon bald soll es gar kein Plastik mehr geben beim Fliegen. Als erstes werden diese unnötigen Zellophanierungen von Koffern verboten. Und ab 2030 so fast generell alle Plastiksackerl. Wobei, ich weiß auch nicht, ob das so ganz eine tolle Idee ist, weil wenn du schon öfter geflogen bist und gesehen hast, wie es die Koffer rumschießen, hast du es vielleicht auch schon erlebt, dass da das ein oder andere Shampoo auf dem Weg ausgeronnen ist.

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Haben gerade erst beim Herbstlärmfestival in St. Johann gespielt. Schon ein sehr, sehr leibender Gig. Auch Musik aus Österreich. Bonjour aus Salzburg hier auf Pirate Radio. Und wieso bin ich jetzt in den so wegen Bonjour? Ja, ne. Das Hirn macht, was es will, gell? Hier kommt die nächste großartige Indie-Band aus Österreich und zwar My Ugly Clementine, angeführt von Sophie Lindinger.

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1: US-Präsident Donald Trump stellt ein baldiges Ende des Krieges gegen den Iran in Aussicht. Der Iran wolle eine Vereinbarung treffen, so zumindest Trump. Der Krieg hat am 28. Februar mit einem Angriff der USA und Israels auf den Iran begonnen. Teheran hat mit eigenen Angriffen auf Israel und Golfstaaten reagiert. Tausende Menschen sind getötet und Millionen vertrieben worden. Im Pilnacek-U-Ausschuss ist heute erstmals ein Mitglied der aktuellen Bundesregierung als Auskunftsperson geladen, Justizministerin Anosch Borra. Gestern hat bereits ihre Vorgängerin Alma Sadic ausgesagt, sie habe keine persönliche Wahrnehmung zu versuchter politischer Einflussnahme gehabt, hat sie gesagt. NASA-Forschende haben einen riesigen, erst kürzlich entstandenen Krater auf dem Mond entdeckt. Laut einer Studie handelt es sich um den größten neuen Krater, der jemals im Sonnensystem gefunden wurde. Der Krater hat einen Durchmesser von 220 Metern. Die Forschenden vermuten, dass er durch den Einschlag eines Kometen oder Asteroiden im Frühjahr 2024 entstanden ist. Fußball-Superstar Lionel Messi hat Inter Miami gestern Abend zu einem weiteren Titel geschossen. Beim 2:0-Sieg im Campeones Cup gegen Cruz Azul erzielt der 39-jährige Argentinier das 1:0 und legt damit den Grundstein zum Sieg. Es war Messis 100. Tor für Inter Miami.
2: Schönen Donnerstag mit den Wetteraussichten. Zuerst noch viele Wolken, zeitweise Regen. Im Süden kann es bis zum Abend nass sein. Vom Westen und vom Norden her zeigt sich im Laufe des Tages dann immer wieder mal die Sonne bei 14 bis 22 Grad maximal. Morgen gibt es Wolkensuppe, immer wieder mal Sonne am Vormittag noch in der Osthälfte, aber stellenweise auch morgen wieder Regen mit dabei bei bis zu 23 Grad.
3: Zeit für euer Verkehrsupdate. Verkehrs-Hotspot momentan Wien. Tangente Richtung Graz bei der Gürtelabfahrt. Da steht auf der rechten Fahrbahn ein defekter PKW. Deshalb Stau 25 Minuten plus. Und auch in Wien zwischen der Schüttelstraße und der unteren Donaustraße. Da bremst euch eine Baustelle ein. Eine Fahrspur ist da gesperrt. 15 Minuten lasst ihr da liegen. Ansonsten läuft's. Gute und sichere Fahrt.
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4: Wir sind eben deine echte Alternative im Radio. Wir haben sowohl schwere Gitarren als auch fette Beats für dich. Diese Stunde Deichkind mit dabei, Garbage, Crunch zum Brunch von Soundgarden. Und den Beginn machen Franz Ferdinand. Willkommen.

MGMT auf Pirate Radio, schönen Donnerstagvormittag wünsche ich dir und wir können zwar nicht dienen mit einem Sixpack wie der Jason Statham, aber mit den 6 besten Roadtrip-Songs ab 17 Uhr, auch gern auf Bestellung. Die Nummer zu unserem WhatsApp-Kanal findest du auf pirateradio.at. Lass uns wissen, was dich happy macht am Heimweg.

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0: kurz vor 11:30 ist es. Zeit für unseren Sure-Fix.
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0: Und heute aus dem Epizentrum des Grunge eine der großen vier Bands neben Nirvana, Pearl Jam und Alice in Chains. Soundgarden, die in den 90ern ja wirklich die Massen mit ihrem Sound in ihren Bann gezogen haben. Live hat man sie ja seit dem Tod von Chris Cornell nur ein einziges Mal sehen können. Und das erst vor wenigen Tagen, nämlich für eine spektakuläre Halbzeitshow beim NFL-Saisonauftakt. Wir hoffen natürlich, dass da weitere Konzerte folgen werden. Hier ist aber mal ein richtiger Klassiker von ihnen. Black Hole Sun bei Grunge zum Brunch auf deinem Pirate Radio.

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Blond hier auf Pirate Radio, das ist deine Heimat für Alternative Rock und Pop nonstop, weil wir sind so anders wie du. 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
1: Im Pilnacek-U-Ausschuss ist heute erstmals ein Mitglied der aktuellen Bundesregierung als Auskunftsperson geladen, Justizministerin Anna Sporrer. Gestern hat bereits ihre Vorgängerin Alma Sadic ausgesagt, sie habe keine persönliche Wahrnehmung zu versuchter politischer Einflussnahme gehabt, hat sie gesagt. US-Präsident Donald Trump stellt ein baldiges Ende des Krieges gegen den Iran in Aussicht. Der Iran wolle eine Vereinbarung treffen, so zumindest Trump. Der Krieg hat am 28. Februar mit einem Angriff der USA und Israels auf den Iran begonnen. Teheran hat mit eigenen Angriffen auf Israel und Golfstaaten reagiert. Tausende Menschen sind getötet und Millionen vertrieben worden. Die Spritpreise in Österreich sind auf dem höchsten Stand seit März 2026. Laut E-Control ist der Dieselpreis gestern auf 2,67 Euro pro Liter gestiegen. Superbenzin kostet 1,96 Euro. Damit fehlen noch 14 Cent auf den Höchstwert vom Juni 2022. Der anhaltende Iran-Krieg treibt die Spritpreise seit Monaten wieder nach oben. Seit Beginn des Krieges im Februar sind die Spritpreise um rund 50 Cent gestiegen. NASA-Forschende haben einen riesigen, erst kürzlich entstandenen Krater auf dem Mond entdeckt. Laut einer Studie handelt es sich um den größten neuen Krater, der jemals im Sonnensystem gefunden wurde. Der Krater hat einen Durchmesser von 220 Metern. Die Forschenden vermuten, dass er durch den Einschlag eines Kometen oder Asteroiden im Frühjahr 2024 entstanden ist.
2: Feinen Donnerstag mit den Wetteraussichten. Viele Wolken jetzt noch, zeitweise auch nass. Im Süden bleibt es teilweise bis zum Abend feucht, fröhlich. Vom Westen und vom Norden her zeigt sich aber im Laufe des Tages immer wieder mal die Sonne bei 14 bis 22 Grad maximal. Morgen sehr ähnlich, die meiste Sonne in der Osthälfte.
3: Das ist euer Verkehrsupdate. Niederösterreich S5 Richtung Krems zwischen dem Gewerbepark und Krems Ost ist gesperrt wegen einer Unfallstelle. Ihr werdet aber vor Ort umgeleitet. Und Kärnten A2 Richtung Italien zwischen Bad St. Leonhard und Wolfsberg Nord, da ist der Gräberntunnel gesperrt. Sollte nicht allzu lange dauern, also am besten die Dauer der Sperre einfach abwarten. Ansonsten läuft's auf Österreichs Straßen. Gute und sichere Fahrt.
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4: Hier ist er, dein Soundtrack für den Donnerstagvormittag mit Michael Grohmann, Phoebe Bridgers, Måneskin oder Radio Moskau.

Spades und Sick of Man hier auf Pirate Radio. Kennst du übrigens schon ihre neue Cake or Death? Haben wir da vorgestellt in unserem Pirate Radio Release Radar. Letzten Sonntag. 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

Ciao, ciao auf Pirate Radio. Schönen Donnerstagvormittag wünsche ich dir und habe gerade gute Nachrichten für alle Autofahrer gelesen. Angeblich, laut amerikanischen Energieminister, drehen die Saudis nämlich bald ihre Pipeline wieder auf. Morgen war gut, da muss ich danken.

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1: Die USA sollen laut einem aktuellen UNO-Bericht für 2 Angriffe im Iran verantwortlich sein, bei denen es sich um Kriegsverbrechen handeln könnte. Bei einem Angriff auf eine Mädchenschule im Februar sind etwa 160 Schülerinnen getötet worden. Die USA haben den Angriff auf das Gebäude der Schule unter Bewusstsein eines erheblichen Risikos angeordnet, ein ziviles Objekt zu treffen und fahrlässig gehandelt, heißt es in dem Bericht. Die Inflation in Österreich ist im August auf 3,2% gestiegen. Im Juli hatte sie noch 2,8%. Vor allem gestiegene Treibstoff- und Heizölpreise treiben die Teuerungsrate in die Höhe. Wichtigster Inflationstreiber ist, wie die Statistik Austria heute mitteilt, aber weiterhin der Dienstleistungsbereich. Schweizer Forschende haben einen Roboter für riskante Operationen an ungeborenen Zwillingen entwickelt. Die Technologie soll Chirurginnen und Chirurgen helfen, Blutgefäße in der Plazenta präziser zu erreichen und zu verschließen. Einen ersten Test hat der Roboter bei einem trächtigen Schaf erfolgreich bestanden. Bis zu einem Einsatz am Menschen sind aber noch weitere Tests nötig. Die Olympischen Spiele 2032 in Brisbane in Australien werden eine ungewöhnliche Wettkampfstrecke haben. Der Fitzroy River, der Lebensraum zahlreicher Salzwasserkrokodile ist, wird als Austragungsort für die Ruder- und Kanubewerbe bestätigt. Die internationale technische Prüfung der geplanten Wettkampfstrecke sei abgeschlossen und positiv ausgefallen, sagt der Regierungschef von Queensland. Wie die Sportler speziell vor Krokodilen geschützt werden sollen, wurde zunächst nicht bekannt.
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3: Schönen Donnerstag mit den Wetteraussichten. Am längsten nass heute im Süden, da kann es bis zum Abend regnen. Sonst zeigt sich jetzt in den nächsten Stunden zwischendurch im Westen und im Norden immer wieder mal die Sonne bei 14 bis 22 Grad. Maximal morgen wird es wechselhaft. Die meiste Sonne gibt es in der Osthälfte.
4: Euer Verkehrsupdate. Länger dauert's in Kärnten. A10 Richtung Villach zwischen Feistritz und Villach-Ossiacher See. Blockabfertigung vom Oswaldiberg-Tunnel. Stau und eine halbe Stunde plus. Tirol A12 Richtung Kufstein zwischen Wattens und Vorm. Da steht im Baustellenbereich am rechten Fahrstreifen ein defekter PKW. Der bremst euch ein. 15 Minuten plus. Tirol A12 Richtung Innsbruck bei der Mautstelle Sterzing. Da verliert ihr momentan 15 Minuten. Da sind einige Richtung Innsbruck unterwegs. Gute Fahrt euch!
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5: Eine angenehme Mittagsstunde am Donnerstag wünscht Michael Grohmann. Wir haben genau die Musik zum Chillen, dass du ein bisschen ausruhen kannst zwischendurch von der Hacke. Block Party und Helicopter sind mit dabei. Wir sind Helden, Billy Talent oder Guts.

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cooles Sample aus der Karibik von der Band Wildfire eigentlich. Man Funky auf Pirate Radio, der französische Super-DJ Guts. Und jetzt wieder mal ein paar Mädels aus Österreich. Hier sind Loveheads mit rote Ampeln. Mahlzeit.

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eine der großartigsten Live-Bands der Welt. Ich meine, man hört sie ja ein bisschen raus, sogar im Radio. Gogol Bordello. Die sind übrigens in New York gegründet worden, aber trotzdem ein echt internationales Künstlerkollektiv. Stammen aus der Ukraine, Russland, Weißrussland, Israel und Ecuador. Also da ist alles so ein bisschen dabei. So wie bei uns bei Pirate Radio. Mein lieber Kollege Finn kommt ja aus der Schweiz und der ist ab 1 für dich da. Ich wünsche dir einen schönen Nachmittag.

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1: Die Inflation in Österreich ist im August auf 3,2% gestiegen. Im Juli hatte sie noch 2,8%. Vor allem gestiegene Treibstoff- und Heizölpreise treiben die Teuerungsrate in die Höhe. Wichtigster Inflationstreiber ist, wie die Statistik Austria heute mitteilt, aber weiterhin der Dienstleistungsbereich. Die USA sollen laut einem aktuellen UNO-Bericht für zwei Angriffe im Iran verantwortlich sein, bei denen es sich um Kriegsverbrechen handeln könnte. Bei einem Angriff auf eine Mädchenschule im Februar sind etwa 160 Schülerinnen getötet worden. Die USA haben den Angriff auf das Gebäude der Schule unter Bewusstsein eines erheblichen Risikos angeordnet, ein ziviles Objekt zu treffen und fahrlässig gehandelt, heißt es in dem Bericht. Schweizer Forschende haben einen Roboter für riskante Operationen an ungeborenen Zwillingen entwickelt. Die Technologie soll Chirurginnen und Chirurgen helfen, Blutgefäße in der Plazenta präziser zu erreichen und zu verschließen. Einen ersten Test hat der Roboter bei einem trächtigen Schaf erfolgreich bestanden. Bis zu einem Einsatz am Menschen sind aber noch weitere Tests nötig. Die Vienna Capitals starten morgen in die neue Eishockeysaison. Und das mit zwei Rückkehrern, die den Verein wieder erfolgreicher machen sollen. Trainer Mike Stewart und Center Konstantin Komarek sind nach vielen Jahren im Ausland wieder in Wien. Die letzten drei Saisonen sind die Caps ja jeweils schon vor dem Viertelfinale ausgeschieden.
2: Schönen Donnerstag mit den Wetteraussichten. Am längsten nass heute im Süden, da kann es bis zum Abend regnen. Sonst zeigt sich jetzt in den nächsten Stunden zwischendurch im Westen und im Norden immer wieder mal die Sonne bei 14 bis 22 Grad. Maximal morgen wird es wechselhaft. Die meiste Sonne gibt es in der Osthälfte. Ein Blick auf die Straßen. Wir starten in Kärnten, A10 Richtung Villach. Bei Villach West ist der Kreuslerwandtunnel nach einem Unfall gesperrt. Ausweichen geht bei Feistritz Ode erwartet. In weiterer Folge gibt es Blockabfertigung vor dem Oswaldibergtunnel plus 20 Minuten. A10 Richtung Salzburg. Bei Villach gibt es Bauarbeiten und ebenfalls Blockabfertigung vor dem Oswaldibergtunnel plus 30 Minuten. Steiermark S6 in beiden Richtungen bei Mürz Zuschlag. Da ist der Ganzsteintunnel nach einem Unfall gesperrt. Ausweichen geht über das Stadtgebiet. Grenzwartezeit Kärnten bzw. Slowenien A11 Richtung Villach vor dem Karawankentunnel plus 40 Minuten. Und gerade reingekommen für Wien A22 in beiden Richtungen die Auffahrt Reichsbrücke nach einem Unfall gesperrt. Ausweichen geht über die Brigitte-Nauer Brücke. Viel Geduld und gute Fahrt.
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3: Und damit Happy Donnerstag am Mikrofon für dich bis 20 Uhr Finn Rasmussen. Let's Rock.

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1: 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Paramore jetzt für dich und Misery Business.

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wenn French Electro auf Indie Rock trifft. Oder einfach Justice und The Flints, gerade gehört mit Mannequin Love. Hier ist alternativlos der beste Alternative-Sender für Österreich, Pirate Radio. Hier gibt's für dich die volle Ladung Musik, fernab des Mainstream-Gedudels. Gleich Hole und Celebrity Skin, nach Farin Urlaub jetzt und Dusche.

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1: Die Inflation im Euroraum ist nicht ganz so hoch ausgefallen im August wie gedacht. Die Verbraucherpreise sind um 3,2% gestiegen nach 2,9% im Juli. In einer früheren Schätzung war von 3,3% die Rede. Preistreiber Nummer 1 ist die Energie. Sie hat sich um 14,3% verteuert. Die Wartelisten für Psychotherapie sind in Österreich immer noch unzumutbar. Das sagt heute die Arbeitsgemeinschaft Institutionelle Versorgung für psychische Gesundheit. Fast ein Viertel der österreichischen Bevölkerung hat eine krankheitswertige psychische Störung, aber nur 3% kommen in einer von der Krankenkasse finanzierten Therapie an. Die ARGE fordert deshalb, mehr kostenlose Psychotherapie als Sachleistung anzubieten. Die Impfquoten bei Kindern in Europa gehen seit der Corona-Krise zurück. Das zeigt eine aktuelle Studie, die heute in der Fachzeitschrift der Lancet veröffentlicht wurde. In 16 EU-Ländern sind die Quoten bei mindestens 4 Impfungen gesunken, darunter auch Deutschland. Die Forschenden warnen, dass dadurch das Risiko steigt, dass Infektionskrankheiten wieder aufleben. In Südafrika gibt es derzeit eine erschütternde Mordserie an Frauen. In der Nähe von Johannesburg wurde gestern die 9. Leiche innerhalb von 2 Monaten gefunden. Die Opfer wurden teilweise halbnackt zurückgelassen. Die Polizei hat in der betroffenen Region Straßensperren errichtet und kündigt an, die Morde so rasch wie möglich aufklären zu wollen.
2: Kurzes Update vom Wetter. Es sieht weiterhin grau aus von Salzburg ostwärts. Da kann es auch noch regnen. Von Westen her lockert es zeitweise auf. Es hat heute maximal 21 Grad. Wechselhaft morgen Freitag, am öftesten Sonne nach Osten zu, regnerisch im Bergland. Samstag sonnig für alle, wieder um die 25, 26 Grad als Top-Temperaturen in den nächsten beiden Tagen. Der Blick auf die Straßen Kärnten A10 Richtung Villach. Bei Villach West, der Kreuzlerwandtunnel, ist gesperrt nach einem Unfall. Besser ausweichen bei Feistritz oder noch abwarten vor Ort. In weiterer Folge gibt es dann Blockabfertigung vor dem Oswaldibergtunnel, 20 Minuten länger. A10 Richtung Salzburg, auch in diese Richtung Blockabfertigung vor dem Oswaldibergtunnel, bei Villach 30 Minuten länger. Die Grenzwartezeiten Slowenien bzw. Kärnten, A11 Richtung Villach, 40 Minuten länger vor dem Karawankentunnel. In Tirol braucht es an der Grenze Brenner 30 Minuten mehr bei der Einreise und in Niederösterreich an der Grenze Drassenhofen 20 Minuten länger bei der Ausreise aus Österreich. Gute Fahrt!
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3: 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Rein geht's in die 14 Uhr Stunde mit dem New Yorker Dance Pop Duo Sophie Tucker. Hier ist Bobba.

geht immer. Und vor allem richtig schön laut. Was für ein Elektrobrett. Galvanize vom britischen DJ und Produzentenduo The Chemical Brothers. Gerade gehört bei Pirate Radio. Hat in dir vielleicht auch schon so eine gewisse Freitagsstimmung ausgelöst. Aber ein bisschen müssen wir noch bis zum Start ins Wochenende. Aber mit guter Musik kriegen wir das hin, oder? Und die gibt's natürlich nur hier bei uns bei Pirate Radio, deinem Lieblings-Alternative-Sender für Österreich. Wolf Alice jetzt. Bloom, Baby, Bloom.

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1: Die Inflation im Euroraum ist nicht ganz so hoch ausgefallen im August wie gedacht. Die Verbraucherpreise sind um 3,2% gestiegen nach 2,9% im Juli. In einer früheren Schätzung war von 3,3% die Rede. Preistreiber Nummer 1 ist die Energie. Sie hat sich um 14,3% verteuert. Wartelisten für Psychotherapie sind in Österreich immer noch unzumutbar. Das sagt heute die Arbeitsgemeinschaft Institutionelle Versorgung für psychische Gesundheit. Fast ein Viertel der österreichischen Bevölkerung hat eine krankheitswertige psychische Störung, aber nur 3% kommen in einer von der Krankenkasse finanzierten Therapie an. Die ARGE fordert deshalb, mehr kostenlose Psychotherapie als Sachleistung anzubieten. In Südafrika gibt es derzeit eine erschütternde Mordserie an Frauen. In der Nähe von Johannesburg wurde gestern die 9. Leiche innerhalb von 2 Monaten gefunden. Die Opfer wurden teilweise halbnackt zurückgelassen. Die Polizei hat in der betroffenen Region Straßensperren errichtet und kündigt an, die Morde so rasch wie möglich aufklären zu wollen. EU-Kommissionspräsidentin Ursula von der Leyen hat heute einen Gesetzesvorschlag für ein Social-Media-Verbot für Kinder unter 13 präsentiert. Ab 15 sollen Minderjährige ein eigenes Konto eröffnen dürfen. Die Kommission will damit klare Grenzen in der digitalen Welt setzen.
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3: Kurzes Update vom Wetter. Es sieht weiterhin grau aus von Salzburg ostwärts. Da kann es auch noch regnen. Von Westen her lockert es zeitweise auf. Es hat heute maximal 21 Grad. Wechselhaft morgen Freitag, am öftesten Sonne nach Osten zu, regnerisch im Bergland. Samstag sonnig für alle, wieder um die 25, 26 Grad als Top-Temperaturen in den nächsten beiden Tagen. Kurzer Blick auf die Straßen. Auf der Tangente in Wien staut es bereits Richtung Kagran zwischen Lahrbergtunnel und Knotenprater. Kärnten A10, Blockerfertigung vor dem Oswaldibergtunnel in jede Richtung bei Villach West, jeweils 30 Minuten länger. Und Grenzwartezeiten, 50 Minuten vor dem Karawankentunnel Richtung Österreich. Tirol, Grenze Brenner, 30 Minuten länger bei der Einreise. Und bei der Ausreise aus Österreich dauert es länger an der Grenze Drasenhofen, Zeitverlust 20 Minuten. Gute Fahrt.
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4: 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Falls du gerade wie so ein schlaffer Sack in deinem Bürostuhl hängst, im Homeoffice oder auf der Arbeit, Korn, die bringen ein bisschen Pep rein jetzt in diesen Donnerstagnachmittag, das mit Twisted Transistor. Ich bin der Finn. Servus und hi.

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0: Und hier sind sie, Endless Wellness mit Kontrolle ist Messer.

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1: Gleich für dich und deinen Donnerstagnachmittag bei der Arbeit Mucke mit dem Stempel Made in Austria drauf von Bilderbuch. Checkpoint, nie Game Over. Außerdem DJ Shadow und Ron the Jewels mit Nobody Speak. Nach einer meiner Lieblings-Top-3-Bands überhaupt jetzt, den Foo Fighters. Hier ist I'll Stick Around.

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1: Die Inflation im Euroraum ist nicht ganz so hoch ausgefallen im August wie gedacht. Die Verbraucherpreise sind um 3,2% gestiegen nach 2,9% im Juli. In einer früheren Schätzung war von 3,3% die Rede. Preistreiber Nummer 1 ist die Energie. Sie hat sich um 14,3% verteuert. Die Spritpreise in Österreich haben einen neuen Rekordwert erreicht. Laut E-Control ist der Dieselpreis auf 2,27 Euro pro Liter gestiegen und hat damit den bisherigen Höchstwert vom März 2026 überschritten. Die Rufe nach Unterstützung für Verbraucher und die Transportindustrie werden wieder lauter. 2 Wochen nach Inkrafttreten des Kopftuchverbots in der Schule für Mädchen bis 14 werden im Osten die ersten Fälle gemeldet, in denen Schülerinnen auch nach einer Vorladung der Eltern durch die Direktion weiter verhüllt zum Unterricht gekommen sind. In Wien wurden deshalb 55 Fälle gemeldet. In Niederösterreich gibt es bereits eine erste Anzeige, nachdem ein Mädchen auch nach dem Gespräch in der Bildungsbehörde das Kopftuchverbot nicht eingehalten hat. EU-Kommissionspräsidentin Ursula von der Leyen hat heute einen Gesetzesvorschlag für ein Social-Media-Verbot für Kinder unter 13 präsentiert. Ab 15 sollen Minderjährige ein eigenes Konto eröffnen dürfen. Die Kommission will damit klare Grenzen in der digitalen Welt setzen.
2: Die Wettertrends für heute Abend: meist trocken. Also das sind hier schon die letzten Schauer in Kärnten oder teilweise in der Steiermark. 7 bis 13 Grad dann als Tiefstwerte. Morgen im Osten am wärmsten bis zu 25 Grad. Dort kommt auch am öftesten Sonne raus. Es ist so ein Sonne-Wolken-Mix morgen Freitag. Samstag für alle sonnig. 26 Grad sind möglich. Das geht auf den Straßen aktuell ab. Tangente Richtung Kagran, Stau zwischen Hansenkurve und Knoten Prater. Auf der A7 in Linz staut's wie immer Richtung Westautobahn zwischen Fürst- und Salzburger Straße wegen Überlastung. Dann nach Kärnten A10 bei Rennweg Bauarbeiten im Katschbergtunnel. 45 Minuten Zeitverlust Richtung Salzburg. Und A10 bei Villach West, Blockabfertigung vor dem Oswaldibergtunnel. Da sind beide Richtungen betroffen, jeweils 20 Minuten länger. Tirol B179, Stau bei Bichlbach Richtung Lermoos wegen der Bauarbeiten. Grenzwartezeiten bei der Einreise nach Österreich dauert es länger. Vom Karawankentunnel 50 Minuten, und an der Grenze Brenner 30 Minuten länger. Und bei der Ausreise aus Österreich länger vor dem Grenztunnel Füssen und an der Grenze Drasenhofen.
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3: Schönen Donnerstagnachmittag, nach 16 Uhr ist es. Hier ist Guts. Open Wide. Am Mikrofon für dich noch bis 20 Uhr. Finn Rasmussen. Servus.

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hat wirklich nichts, rein gar nichts mit dem besten Stück des Mannes zu tun. Wirklich 0,0. Das sagte auch der Sänger von Arctic Monkeys, Alex Turner, selber in einem Interview. Auch wenn der Songtitel, Mein Propeller übersetzt, vielleicht darauf deuten lässt. Immer diese Zweideutigkeit, Menschenskinder. Nein, nix Pimmel, sondern einfach nur My Propeller. Hier sind die Arctic Monkeys bei Pirate Radio.

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3: Die öffentliche Auseinandersetzung um den Ausschluss von Rapper Macklemore aus dem Vorprogramm von Ed Sheerans US-Tour wird nun von Spendenankündigungen in Millionenhöhe begleitet. Macklemore, der nach Free Palestine-Rufen von anstehenden Konzerten ausgeladen wurde, will seine Einnahmen von 1 Million US-Dollar an Palästinenser spenden. Auch Ed Sheeran und Stadionbesitzer Robert Kraft, der Macklemores Ausschluss veranlasst hat, kündigen laut Kraft nun eine Spende an, um der humanitären Krise in der Region zu begegnen. Die Spritpreise in Österreich haben einen neuen Rekordwert erreicht. Laut E-Control ist der Dieselpreis auf 2,27 Euro pro Liter gestiegen und hat damit den bisherigen Höchstwert vom März 2026 überschritten. Die Rufe nach Unterstützung für Verbraucher und die Transportindustrie werden wieder lauter. 2 Wochen nach Inkrafttreten des Kopftuchverbots in der Schule für Mädchen bis 14 werden im Osten die ersten Fälle gemeldet, in denen Schülerinnen auch nach einer Vorladung der Eltern durch die Direktion weiter verhüllt zum Unterricht gekommen sind. In Wien wurden deshalb 55 Fälle gemeldet. In Niederösterreich gibt es bereits eine erste Anzeige, nachdem ein Mädchen auch nach dem Gespräch in der Bildungsbehörde das Kopftuchverbot nicht eingehalten hat. EU-Kommissionspräsidentin Ursula von der Leyen hat heute einen Gesetzesvorschlag für ein Social-Media-Verbot für Kinder unter 13 präsentiert. Ab 15 sollen Minderjährige ein eigenes Konto eröffnen dürfen. Die Kommission will damit klare Grenzen in der digitalen Welt setzen.
4: Die Wettertrends für heute Abend: meist trocken. Also das sind hier schon die letzten Schauer in Kärnten oder teilweise in der Steiermark. 7 bis 13 Grad dann als Tiefstwerte. Morgen im Osten am wärmsten bis zu 25 Grad. Dort kommt auch am öftesten Sonne raus. Es ist so ein Sonne-Wolken-Mix morgen Freitag. Samstag für alle sonnig. 26 Grad sind möglich. Kurzes Update von den Straßen. Auf der Tangente in Wien staut sie in beiden Richtungen. Richtung Kagran zwischen Hansenkurve und Knoten Prater. Richtung Südautobahn zwischen Stadlau und Praterbrücke. A7 in Linz. Wieder Stau Richtung Westautobahn zwischen Föst und Salzburger Straße. Kärnten A10 bei Rennwegbauarbeiten im Katschbergtunnel Richtung Salzburg, ein Zeitverlust von 30 Minuten. Außerdem Blockabfertigung vor dem Oswaldibergtunnel. Das betrifft beide Richtungen auf der A10, jeweils 20 Minuten länger. Bauarbeiten auf der B179 in Tirol, Stau bei Bichlbach Richtung Lermoos. Zum Grenzwartezeiten vor dem Karawankentunnel 30 Minuten länger Richtung Österreich. An der Grenze Drassenhofen 15 Minuten länger bei der Ausreise aus Österreich. Gute Fahrt!
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5: Sodele, Zeit, den Kopf auszuschalten und die Lautstärke hochzudehnen. Jetzt ist Schluss mit Produktivität. Pirate Radio liefert dir ab jetzt den Soundtrack im Pirate Radio Sixpack mit 6 fetten Alternative Tracks für deinen Nachhauseweg und vor allem für den Start in die schönste Zeit des Tages, kann man so sagen. The Dropkick Murphys machen den Anfang im heutigen Sixpack. I'm shipping up to Boston. Ich bin der Finn. Servus und hi.

Die Kollegen sind zwar noch da, aber du bist schon raus und das ist auch gut so. Denn für dich gibt's hier bei Pirate Radio das Sixpack. 6 Alternative Tracks, die einfach perfekt sind für deinen Nachhauseweg jetzt. The Prodigy, Invaders Must Die.

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In unserem Pirate Radio Freitalk treffen wir Artists aus Österreich. Nicht nur, um, ich sage jetzt mal, ein bisschen so über die Musik zu quatschen, sondern zum Beispiel auch über seltsame Bandmomente, emotionale Abstürze und einfach generell Geschichten, die du normalerweise von ihnen wahrscheinlich sonst nie zu hören bekommst. Zum Beispiel zu Gast in unserem Pirate Radio Freitalk waren schon Bates oder auch The Money Moon, Hackspoiler, Dramas, Glaze Curtains oder wie eben gerade gehört, Cordoba 78. Und alle bisher Folgen gibt's für dich jederzeit zum Nachhören auf PirateRadio.at. Jetzt ziehen wir einen durch mit Cypress Hill und ihrem Hit

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1: Die öffentliche Auseinandersetzung um den Ausschluss von Rapper Macklemore aus dem Vorprogramm von Ed Sheerans US Tour wird nun von Spendenankündigungen in Millionenhöhe begleitet. Macklemore, der nach Free Palestine-Rufen von anstehenden Konzerten ausgeladen wurde, will seine Einnahmen von 1 Million US-Dollar an Palästinenser spenden. Auch Ed Sheeran und Stadionbesitzer Robert Kraft, der Macklemores Ausschluss veranlasst hat, kündigen laut Kraft nun eine Spende an, um der humanitären Krise in der Region zu begegnen. Die Spritpreise in Österreich haben einen neuen Rekordwert erreicht. Laut E-Control ist der Dieselpreis auf 2,27 Euro pro Liter gestiegen und hat damit den bisherigen Höchstwert vom März 2026 überschritten. Die Rufe nach Unterstützung für Verbraucher und die Transportindustrie werden wieder lauter. In Frankfurt gibt es jetzt den dritten Todesfall im Zusammenhang mit Malaria. Eine Person, die in der Nähe des Flughafens gewohnt hat, ist an der Infektion gestorben. Zuvor sind bereits zwei Mitarbeiter des Flughafens an der Krankheit im Juli verstorben. Bei den Überträgern dürfte es sich um Mücken handeln, die mit dem Flugzeug nach Deutschland gekommen sind. Bei einem Schulbusunfall im Innviertel sind 6 Personen verletzt worden, darunter 4 Kinder. Eines der Kinder ist in kritischem Zustand. Der Bus ist in St. Marienkirchen am Hausruck mit einem Lastwagen kollidiert. 4 Rettungshubschrauber sowie mehrere Rettungsfahrzeuge waren im Einsatz.
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4: Immer trockener geht's in den Abend rein. Auch die Regenschauer in Kärnten und der Steiermark, die klingen bis Mitternacht weitgehend ab. Die Nacht, die gibt 7 bis 13 Grad her. In manchen Gebieten des Mühl- und Waldviertels wird sogar noch frischer. Morgen Freitag gar nicht mal so viele Schauer, dennoch eher trüb. Die größten Sonnenfenster im milden Osten. Hier ist der Verkehrsüberblick für den Donnerstagabend und wir starten in Wien. A23 Tangente Richtung Kagran, da staut es zwischen der Hansung-Kurve und dem Knoten Prater. Stau auch auf der A4 stadteinwärts ab Simmering und in der Gegenrichtung Stop and Go zwischen Stadlau und der Praterbrücke. Oberösterreich A7 Richtung Westautobahn, Stau zwischen der Prinz-Eugen-Straße und dem Knoten Linz wegen Überlastung. Kärnten A10 in beiden Richtungen bei Villach, da staut es im Baustellenbereich mit je 15 Minuten Zeitverlust. Und Tirol, B179 Richtung Lermoos, Stau bei Bichelbach wegen Bauarbeiten. Auch da dauert es etwa eine Viertelstunde länger. Dann haben wir noch eine Grenzwartezeit. Niederösterreich an der Grenze Drasenhofen, da dauert es eine Viertelstunde mehr bei der Ausreise aus Österreich. Gute Fahrt!
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6: Gossip zum Start jetzt in die 18 Uhr Stunde und Heavy Cross. Ich bin der Finn, Servus und Hi!

0: Techno Baby. Ja, für deinen Donnerstag hier bei Pirate Radio. Gerade gehört Ferdinand FKA Lefboy aus Wien. Und wir hätten da auch noch ein bisschen Techno mehr im Angebot.
1: Baby.
0: Also zumindest in lautmalerischer Form. Von der Bloodhound Gang. Hier ist.

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5: Gute Nachrichten

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haben vorgestern Dienstag im Rockhaus Salzburg auf ihrer Europatour Halt gemacht. Das Frauentrio Love Hat, gerade gehört bei Pirate Radio mit Lieder für mich. Love Hat, die haben sich im Alter von gerade mal 16 Jahren gegründet und schon 5 Jahre später touren sie durch Europa rum. Menschenskinder, das kann definitiv nicht jede Band von sich behaupten.

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1: Die öffentliche Auseinandersetzung um den Ausschluss von Rapper Macklemore aus dem Vorprogramm von Ed Sheerans US Tour wird nun von Spendenankündigungen in Millionenhöhe begleitet. Macklemore, der nach Free Palestine-Rufen von anstehenden Konzerten ausgeladen wurde, will seine Einnahmen von 1 Million US-Dollar an Palästinenser spenden. Auch Ed Sheeran und Stadionbesitzer Robert Kraft, der Macklemores Ausschluss veranlasst hat, kündigen laut Kraft nun eine Spende an, um der humanitären Krise in der Region zu begegnen. 2 Wochen nach Inkrafttreten des Kopftuchverbots in der Schule für Mädchen bis 14 werden im Osten die ersten Fälle gemeldet, in denen Schülerinnen auch nach einer Vorladung der Eltern durch die Direktion weiter verhüllt zum Unterricht gekommen sind. In Wien wurden deshalb 55 Fälle gemeldet. In Niederösterreich gibt es bereits eine erste Anzeige, nachdem ein Mädchen auch nach dem Gespräch in der Bildungsbehörde das Kopftuchverbot nicht eingehalten hat. In Frankfurt gibt es jetzt den 3. Todesfall im Zusammenhang mit Malaria. Eine Person, die in der Nähe des Flughafens gewohnt hat, ist an der Infektion gestorben. Zuvor sind bereits 2 Mitarbeiter des Flughafens an der Krankheit im Juli verstorben. Bei den Überträgern dürfte es sich um Mücken handeln, die mit dem Flugzeug nach Deutschland gekommen sind. Die Inflation im Euroraum ist nicht ganz so hoch ausgefallen im August wie gedacht. Die Verbraucherpreise sind um 3,2% gestiegen nach 2,9% im Juli. In einer früheren Schätzung war von 3,3% die Rede. Preistreiber Nummer 1 ist die Energie. Sie hat sich um 14,3% verteuert.
2: Doch noch ein versöhnlicher, weil aufgelockerter Abend zwischen Vorarlberg, Tirol, ein bisschen auch Salzburg und Oberösterreich. Punktuell gibt es noch ein paar Regenschauer zwischen Kärnten und Niederösterreich. Die klingen im Laufe der ersten Nachthälfte ab. Ja, und dann lockert doch dort die Nacht zwischen 13 und 7 Grad, so wie es gehört, Mitte September. Morgen Freitag am mildesten bis zu 25 Grad zwischen dem Burgenland und dem Wiener Becken. Alle anderen kriegen einen Sonne-Wolken-Mix mit knapp unter 20 Grad. Hier ist der Verkehrsüberblick für den Donnerstagabend. Wir haben einen Businesslauf in Salzburg. Da kommt es bis 8:45 zu umfangreichen Sperren und Behinderungen in der Innenstadt. Die Strecke, die führt vom Residenzplatz zum Mirabellgarten und auch bei den Öffis gibt es Umleitungen. Bitte weicht rechtzeitig aus. Dann haben wir eine Grenzwartezeit, betrifft Niederösterreich an der Grenze Drasenhofen. Da dauert es eine Viertelstunde länger bei der Ausreise. Gute Fahrt!
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3: Einen rockigen Donnerstagabend mit Queens of the Stone Age jetzt und No One Knows.

0: 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Ja, Moll, das manchmal klingt Moll einfach auch wie Dur und andersrum. Ne? Ist immer wie man es sieht, ne? Die eine Seite scheint, die andere wird beschienen. 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Dann gehst du um die Ecke und dann liegt da auf einmal alles voll mit Gold und Diamanten und mit dem Partner fürs Leben. Und dann geht er fremd und dann ist es doch ein anderer Partner. Es ist nie so, wie es ist. Nichts ist so stetig wie der Wandel. Deswegen, verschwendet so viel Zeit, wie ihr könnt. Yeah, Gänsehaut. Hey, ey, ist nicht das Ende. Nirvana ist nicht, Alter. Ihr werdet sowieso...
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Billie Eilishs Bruder, der Produzent Phineas, der bringt es immer wieder zustande, Alltagsgeräusche in die Songs seiner Schwester mit einzubauen. Seien es Vogelgeräusche in ihrer aktuellen Single Birds of a Fever oder auch das Geräusch einer australischen Ampel. Dieses Klacken hört man im Hintergrund im Refrain von Bad Guy. Einer ihrer ganz, ganz großen Hits. Und den gibt's jetzt bei Pirate Radio für deinen Donnerstagabend. Hier ist Billie Eilish.

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1: Eine leblose Person ist am späten Vormittag im Nahbereich eines Klettersteigs in Miming in Tirol aufgefunden worden. Ein Notarzt konnte nur mehr den Tod feststellen. Das berichtet die Polizei. Die Identität der Person sowie der genaue Unfallhergang sind noch unklar. Die Inflation im Euroraum ist nicht ganz so hoch ausgefallen im August wie gedacht. Die Verbraucherpreise sind um 3,2% gestiegen nach 2,9% im Juli. In einer früheren Schätzung war von 3,3% die Rede. Preistreiber Nummer 1 ist die Energie. Sie hat sich um 14,3% verteuert. Die Spritpreise in Österreich haben einen neuen Rekordwert erreicht. Laut E-Control ist der Dieselpreis auf 2,27 Euro pro Liter gestiegen und hat damit den bisherigen Höchstwert vom März 2026 überschritten. Die Rufe nach Unterstützung für Verbraucher und die Transportindustrie werden wieder lauter. In Frankfurt gibt es jetzt den dritten Todesfall im Zusammenhang mit Malaria. Eine Person, die in der Nähe des Flughafens gewohnt hat, ist an der Infektion gestorben. Zuvor sind bereits zwei Mitarbeiter des Flughafens an der Krankheit im Juli verstorben. Bei den Überträgern dürfte es sich um Mücken handeln, die mit dem Flugzeug nach Deutschland gekommen sind.
2: Doch noch ein versöhnlicher, weil aufgelockerter Abend zwischen Vorarlberg, Tirol, bisschen auch Salzburg und Oberösterreich. Punktuell gibt es noch ein paar Regenschauer zwischen Kärnten und Niederösterreich. Die klingen im Laufe der ersten Nachthälfte ab. Ja, und dann lockert doch dort die Nacht. 13 und 7 Grad, so wie es gehört, Mitte September. Morgen Freitag am mildesten bis zu 25 Grad zwischen dem Burgenland und dem Wiener Becken. Alle anderen kriegen einen Sonne-Wolken-Mix mit knapp unter 20 Grad. Hier ist der Verkehrsüberblick für den Donnerstagabend. Wir haben einen Businesslauf in Salzburg. Da kommt es bis 8:45 zu umfangreichen Sperren und Behinderungen in der Innenstadt. Die Strecke, die führt vom Residenzplatz zum Mirabellgarten und auch bei den Öffis gibt es Umleitungen. Bitte weicht rechtzeitig aus. Dann haben wir eine Grenzwartezeit, betrifft Niederösterreich an der Grenze Drasenhofen. Da dauert es eine Viertelstunde länger bei der Ausreise. Gute Fahrt!
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3: Rocke weiterhin deinen Donnerstagabend. Wir hören uns morgen wieder am Freitag ab 13 Uhr. Freue mich, mit dir gemeinsam ins Wochenende zu starten. Ich bin der Finn, wir hören uns. Bis dahin.

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